0: Mets une chaise. Le troisième est 22 billes de pierre. Le quatrième est à la fois la voix et la langue. Et l'énigme des objets obscurs. C'est la musique.
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0: gestern. Gestern.
1: Der Schlimmste.
0: Gestern der Schlimmste.
1: Aber.
0: Der schlimmste
1: Abend.

0: die in fremde Wohnungen führen.
1: Die Fremdheit
0: seiner Verwandten zu spüren bekommen.
2: Mit dem Mann, mit dem
0: befreundet bleiben kann. Zuerst durch die Ehe seiner Eltern, dann, wenn deren Wirkung vergeht, durch die eigene, fremde Kinder anschauen müssen und nicht immerfort wiederholen dürfen.

Die südliche Nebelwand heute Höhe verliert die graue Färbung. Das Wasser unheimlich warm. Auch sieht es bedeutend milchiger aus. Heftige Oberflächenbewegung in der Nähe des Bootes, begleitet wie gewöhnlich von einem wilden Flackern am oberen Nebelrand. Ein weißer Staub fällt auf das Boot, auf das Wasser. Aschenartig, keine Asche.

das Wasser so heiß, dass die Hand brennt. Der aschenartige Staub fällt ohne Pause.

0: kein Laut.
1: Plötzlich Dunkelheit. Gleichzeitig aus der milchigen Tiefe ein Leuchten. Der Aschenregen. Keine Asche. Der uns begraben will.
2: Was ist das?

0: Die Insel des großen Blutbades, ihre Bewohner, ihre Sitten, hat es nach Zwecksee mitzuteilen. Die südliche Nebelwand, heute Höhe, verliert die graue Färbung. Das Wasser unheimlich warm, auch sieht es bedeutend milchiger aus. Heftige Oberflächenbewegung in der Nähe des Bootes, begleitet wie gewöhnlich von einem wilden Flackern am oberen Nebelrand. Das Wasser glatt, ein weißer Staub fällt auf das Boot, auf das Wasser, aschenartig.
1: Er zeigt seine Zähne,
0: sie sind schwarz.
1: Der Nebel wird ruhig,
0: das Wasser glatt.
1: Ein weißes Tier schwimmt vorbei,
0: das Wasser so heiß, dass die Hand brennt.
1: Sie sind schwarz.
0: Der aschenartige Staub fällt vorbei.
1: Die Nebelwand nimmt
0: so heiß, dass die Hand brennt.
1: Der aschenartige Staub fällt
0: schweigend von einem riesigen Wehr am
1: Nebelwand nimmt andere Formen an.
0: Ein weißer Vorhang,
1: der schweigend von einem riesigen Wehr am fernen Himmel stürmt.
0: Plötzlich Dunkelheit,
1: ein weißer Vorhang,
0: der den Horizont verdeckt.
1: Kein Leuchten,
0: plötzlich Dunkelheit,
1: der Aschenregen.
0: Gleichzeitig
1: schreibt
0: der
1: milchige
0: Geschwindigkeit
1: auf die Nebelwand zu.
0: Manchmal reißt die Nebelwand
1: eine Aschenregen,
0: wir treiben eine wirbelnde Geschwindigkeit
1: auf die Nebelwand
0: zu.
1: Manchmal reißt die Nebelwand
0: eine Aschenregen,
1: wir
0: treiben
1: eine
0: Wirbel aus
1: flackernden Bildern,
0: wie Fetzen
1: von Fotografien
0: im
1: Feuer.
0: Fotografien im Feuer.
2: Ihre Gegenstände! Ihre Gegenstände! Nicht mehr auszumachen!

0: Große weiße Vögel gegen den Sturm. Ihren Schrei haben wir auf der Insel gehört, sie selber nicht gesehen. Waren sie kleiner vor dem Blutbad? Der Wilde zuckt im Takt ihres Flügelschlags,
1: der Wilde zuckt im auf dem Boden des Blutschlags.
0: Auf dem Boden
1: als
0: des
1: wir ihn berühren, ist
0: als
1: tot.
0: Wir ihn berühren, ist er tot.
1: Seine Haut eisig,
0: seine Haut
1: die, Zähne
0: eisig
1: weiß.
0: Die Zähne weiß.
1: Wir schneiden in seiner Haut
0: kein Blut mehr.
1: Nach dem zweiten Schnitt
0: geht sein Leichnam ohne sichtbaren Übergang in dem Nebel auf.
1: Der jetzt nach unserem Boot greift.

0: Wahnsinn, merke ich, nennt man das,
1: erkennt deutlich,
0: was keinen Widerhall hat im Geist der anderen.
1: Dass sein überraschendes Übel nur ein nervöser Anfall war.
0: Aber in mir hat dies alles Widerhall.
1: Der sich schneller hätte beenden lassen, hätte man ihn besser verstanden.
0: Und ich fühle in noch tieferen Tiefen des Geistes Antwort darauf hallen, als bloß im
1: oder
0: Begriff.
1: Auch nur geahnt, was sein Inneres berührt.
0: Ist's doch in meiner Seele wie im Donnergebirge.
1: Allein dies ist bei Herrn Richards nicht der Fall. Er ist ein Hypochonder.
0: Ein Widerhall wecket den
1: der
0: anderen.
1: Herr Schumanns Seelenadel nicht so wohl versteht, als ihn für ein Zeichen seiner Krankheit annimmt.
0: Und so wird das Gesagte vom Wahnsinnigen ewig mir in der Seele widerhallen.

0: von mir einige Mitteilungen zu erhalten. Am zweckmäßigsten werde ich dabei von dem Befunde bei Obduktion der Leiche ausgehen. Sektionsbericht von Dr.
1: Die Hauptergebnisse der Professor der Anatomie.
0: Natürlich Zoologie und Typ.
1: Es wird nicht uninteressant sein,
0: wer da den Stab
1: voraus, dass er etwas geklagt hat,
0: dass sich die transversalen Schwerenschleifationen der vier
1: Schädelknochen
0: waren ziemlich dick,
1: Wurzeln
0: der
1: Gehirnhöhlen,
0: die Schädelhöhlen geräumig,
1: besonders breit.
0: An Abimpression
1: ist ein Tag,
0: der auf der Basis
1: zeigt,
0: die waren sehr stattvoll.
1: Die Hirnhäute in unverändertem Zustand
0: ist kein
1: Füllung aller Obergefäße
0: des Gehirns.
1: Die Konsistenz des Gehirns
0: ziemlich fest,
1: die Venen mit Blut gefüllt,
0: zweiten Substanzen
1: aus dem Gehirn waren
0: neu der Basis des Schädens.
1: Die Salzwaren
0: sind nur an Entstehstoff
1: etwa einen Kaffee
0: voll erwarten,
1: helle Flüssigkeit
0: als Neubild,
1: Korpus,
0: Striatium,
1: Thalamus,
0: Nervi,
1: auf dem
0: spitzigen Ende,
1: die Kommissuren
0: waren im natürlichen
1: Zustand.
0: Die Glandula pinealis hatte ihre gewöhnliche Größe und Farbe,
1: drittens,
0: an derselben
1: Verdickung
0: ein kleines
1: Häufchen
0: Arndt.